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1: Guten Morgen, ich bin der Jonathan Ernst. Die Grünen wollen den frei werdenden SVP-Bundesratssitz nicht angreifen. Das berichtet der Tagesanzeiger. Bisher hätten die Bundesratsparteien die bestehende Machtverteilung geschützt, sagte Fraktionschefin Greta Gysin. Man wolle keine Kandidaten mit einer aussichtslosen Kandidatur verheizen. Die Partei halte jedoch grundsätzlich an ihrem Anspruch auf einen Bundesratssitz fest, so Gysin. In der Demokratischen Republik Kongo sind rund 30 Menschen bei einem Bootsunglück ums Leben gekommen. Mehrere weitere Menschen werden vermisst, heißt es von den Behörden. Beim Unfall auf dem Kongo-Fluss ist ein Metallboot mit einem Holzboot zusammengeprallt. In der Demokratischen Republik Kongo sterben jedes Jahr hunderte Menschen bei Bootsunglücken. In Spanien soll es zu einem Generalstreik kommen. Das haben die beiden großen Gewerkschaften CCOO und UGT angekündigt. Grund seien die hohen Kosten fürs Wohnen und Leben. Der eintägige Streik soll noch in diesem Herbst stattfinden. Ein genaues Datum gibt es jedoch noch nicht. Zuletzt haben in Spanien Zehntausende für bezahlbare Wohnungen und einen besseren Schutz von Mieterinnen und Mietern demonstriert. Die USA sollen noch im Oktober neue Gespräche mit der Ukraine und Russland organisieren. Darauf hofft der ukrainische Präsident Volodymyr Zelensky. Die Ukraine wäre bereit dafür, sagte er in einer Videoansprache. Eine Zusage aus Russland steht laut Zelensky jedoch noch aus. Ein ziemlich sonniger Tag haben wir vor uns. Die Temperaturen die gehen auf maximal 22 Grad auf am Nachmittag. Ein paar Tröpfchen können es vielleicht in den Bergen geben, mehr aber nicht. Am Morgen sieht es ähnlich aus. Am Donnerstag wird es dann in der ganzen Schweiz nass.
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1: Guten Morgen, ich bin der Jonathan Ernst. Die Grünen wollen den frei werdenden SVP-Bundesratssitz nicht angreifen. Das berichtet der Tagesanzeiger. Bisher hätten die Bundesratsparteien die bestehende Machtverteilung geschützt, sagte Fraktionschefin Greta Gysin. Man wolle keine Kandidaten mit einer aussichtslosen Kandidatur verheizen. Die Partei halte jedoch grundsätzlich an ihrem Anspruch auf einen Bundesratssitz fest, so Gysin. In der Demokratischen Republik Kongo sind rund 30 Menschen bei einem Bootsunglück ums Leben gekommen. Mehrere weitere Menschen werden vermisst, heißt es von den Behörden. Beim Unfall auf dem Kongo-Fluss ist ein Metallboot mit einem Holzboot zusammengeprallt. In der Demokratischen Republik Kongo sterben jedes Jahr hunderte Menschen bei Bootsunglücken. In Spanien soll es zu einem Generalstreik kommen. Das haben die beiden großen Gewerkschaften des Landes angekündigt. Grund seien die hohen Kosten fürs Wohnen und Leben. Ein genaues Datum gibt es noch nicht. Schon gestern demonstrierten laut den Behörden rund 20.000 Menschen in Barcelona gegen die Wohnungsnot. Die Organisatoren sprachen gar von bis zu 120.000 Teilnehmenden. Die USA sollen noch im Oktober neue Gespräche mit der Ukraine und Russland organisieren. Darauf hofft der ukrainische Präsident Volodymyr Zelensky. Die Ukraine wäre bereit dafür, sagte er in einer Videoansprache. Eine Zusage aus Russland steht laut Zelensky jedoch noch aus. Ein ziemlich sonniger Tag haben wir vor uns. Temperaturen die gehen auf maximal 22 Grad auf am Nachmittag. Ein paar Tröpfchen können es vielleicht in den Bergen geben, mehr aber nicht. Am Morgen sieht es ähnlich aus. Am Donnerstag wird es dann in der ganzen Schweiz nass.
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4: Guten Morgen, ich bin der Jonathan Ernst. Bei der SBB werden pro Tag durchschnittlich 10 Mitarbeitende angegriffen. Das berichtet der Blick. Mehrere ÖV-Unternehmen beobachten seit der Pandemie ein aggressives Verhalten von Fahrgästen. Im vergangenen Jahr wurden schweizweit mehr als 700 Anzeigen wegen Gewalt oder Drohungen gegen ÖV-Personal registriert. Laut den Unternehmen werden jedoch längst nicht alle Vorfälle angezeigt. In Spanien soll es zu einem Generalstreik kommen. Das haben die beiden großen Gewerkschaften des Landes angekündigt. Grund seien die hohen Kosten fürs Wohnen und Leben. Ein genaues Datum gibt es noch nicht. Schon gestern demonstrierten laut den Behörden rund 20.000 Menschen in Barcelona gegen die Wohnungsnot. Die Organisatoren sprachen gar von bis zu 120.000 Teilnehmenden. US-Präsident Donald Trump hat die Hinrichtung eines Attentäters genehmigt. Die Hinrichtung des Fort Hood-Attentäters Nigel Hassan wäre die erste Hinrichtung durch das US-Militär seit 1961. Er soll durch ein Erschießungskommando getötet werden. Der frühere Militärpsychiater hatte 2009 auf einem Armeestützpunkt in Texas 13 Menschen getötet und mehr als 30 verletzt. 2013 wurde er zum Tod verurteilt. Die USA sollen noch im Oktober neue Gespräche mit der Ukraine und Russland organisieren. Darauf hofft der ukrainische Präsident Volodymyr Zelensky. Die Ukraine wäre bereit dafür, sagte er in einer Videoansprache. Eine Zusage aus Russland steht laut Zelensky jedoch noch aus. Ein ziemlich sonniger Tag haben wir vor uns. Temperaturen, die gehen auf maximal 22 Grad auf am Nachmittag. Ein paar Tröpfchen können es vielleicht in den Bergen geben, mehr aber nicht. Am Morgen sieht es ähnlich aus. Am Donnerstag wird es dann in der ganzen Schweiz nass.
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5: Guten Morgen, ich bin Jonathan Ernst. Rund 191 Franken pro Person benötigen Schweizer Krankenkassen für die Verwaltung, also etwa für Personal, IT, Büros und Werbung. Das zeigt eine Auswertung der Krankenkassenverwaltungskosten von Moneyland. Am wenigsten benötigten im vergangenen Jahr Sodalis mit 103 Franken. Am höchsten waren die Verwaltungskosten bei Atupri mit 259 Franken. Die Verwaltungskosten machen jeweils aber nur gut 4% der Prämien aus. Bei der SBB werden pro Tag durchschnittlich 10 Mitarbeitende angegriffen. Das berichtet der Blick. Mehrere ÖV-Unternehmen beobachten seit der Pandemie ein aggressives Verhalten von Fahrgästen. Im vergangenen Jahr wurden schweizweit mehr als 700 Anzeigen wegen Gewalt oder Drohungen gegen ÖV-Personal registriert. Laut den Unternehmen werden jedoch längst nicht alle Vorfälle angezeigt. Der Präsident des Deutschen Fußballbundes fordert die rote Karte für FIFA-Boss Gianni Infantino. Man müsse ihm vom Platz stellen, sagte DFB-Präsident Bernd Neuendorf in einem Interview mit dem Tagesspiegel. Er habe jegliches Vertrauen verspielt. Mit dem Reformangebot Infantinos an die FIFA-Mitgliedsverbände wolle Infantino lediglich seine Wiederwahl sichern. US-Präsident Donald Trump hat die Hinrichtung eines Attentäters genehmigt. Die Hinrichtung von Nigel Hassan wäre die erste Hinrichtung durch das US-Militär seit 1961. Er soll durch ein Erschießungskommando getötet werden. Der frühere Militärpsychiater hatte 2009 auf einem Armeestützpunkt in Texas 13 Menschen getötet und mehr als 30 verletzt. Ein ziemlich sonniger Tag haben wir vor uns. Die Temperaturen die gehen auf maximal 22 Grad auf am Nachmittag. Ein paar Tröpfchen können es vielleicht in den Bergen geben, mehr aber nicht. Am Morgen sieht es ähnlich aus. Am Donnerstag wird es dann in der ganzen Schweiz nass.
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1: Guten Morgen, ich bin der Jonathan Ernst. Die italienische Mafia hat zwei Zürcher Firmen für Geschäfte mit gefälschten Rechnungen genutzt. Über die Firmen wurden Rechnungen über mehrere hunderttausend Franken für Waren ausgestellt, die nie geliefert wurden, berichtet das Newsportal Schweiz heute. Dabei sei die Mafia unter anderem von Anwälten und Notaren in der Schweiz unterstützt worden. Der Fall gehört zu Ermittlungen rund um einen mutmaßlich ermordeten italienischen Unternehmer. Rund 191 Franken pro Person benötigen Schweizer Krankenkassen im Durchschnitt für die Verwaltung, also etwa für Personalbüros und Werbung. Das zeigt eine Auswertung von Moneyland. Am wenigsten benötigte im vergangenen Jahr Sodalis mit 103 Franken. Am höchsten waren die Verwaltungskosten unter den größeren Kassen bei Atupri mit 259 Franken. Die Verwaltungskosten machen jeweils aber nur gut 4% der Prämien aus. Der Präsident des Deutschen Fußballbundes fordert die rote Karte für FIFA-Boss Gianni Infantino. Man müsse ihn vom Platz stellen, sagte DFB-Präsident Bernd Neuendorf in einem Interview mit dem Tagesspiegel. Er habe jegliches Vertrauen verspielt. Mit dem Reformangebot Infantinos an die FIFA-Mitgliedsverbände wolle Infantino lediglich seine Wiederwahl sichern. Die Ukraine hat in der Nacht offenbar die Region Moskau mit zahlreichen Drohnen angegriffen. Nach russischen Angaben waren rund 650 Drohnen im Einsatz. Ein großer Teil sei von der Luftabwehr abgefangen worden. Ukrainische Medien berichten, dass dabei eine Ölanlage nahe Moskau getroffen worden sei. Unabhängig überprüfen lassen sich die Angaben derzeit nicht. Ein ziemlich sonniger Tag haben wir vor uns. Die Temperaturen die gehen auf maximal 22 Grad auf am Nachmittag. Ein paar Tröpfchen können es vielleicht in den Bergen geben, mehr aber nicht. Am Morgen sieht es ähnlich aus. Am Donnerstag wird es dann in der ganzen Schweiz nass.
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5: Im Studio der Jonathan Ernst. Die italienische Mafia hat zwei Zürcher Firmen für Geschäfte mit gefälschten Rechnungen genutzt. Über die Firmen wurden Rechnungen über mehrere hunderttausend Franken für Waren ausgestellt, die nie geliefert wurden, berichtet das Newsportal Schweiz heute. Dabei sei die Mafia unter anderem von Anwälten und Notaren in der Schweiz unterstützt worden. Der Fall gehört zu Ermittlungen rund um einen mutmaßlich ermordeten italienischen Unternehmer. Rund 191 Franken pro Person benötigen Schweizer Krankenkassen im Durchschnitt für die Verwaltung, also etwa für Personalbüros und Werbung. Das zeigt eine Auswertung von Moneyland. Am wenigsten benötigte im vergangenen Jahr Sodalis mit 103 Franken. Am höchsten waren die Verwaltungskosten unter den größeren Kassen bei Atupri mit 259 Franken. Die Verwaltungskosten machen jeweils aber nur gut 4% der Prämien aus. Holzenergie Schweiz und propellets.ch warnen vor falschen Online-Angeboten für Brennholz. Betrüger bieten Online-Holz zu besonders günstigen Preisen an. In manchen Fällen verwenden sie Namen, die echten regionalen Unternehmen ähneln. Die Bezahlung wird meist über Twint oder Überweisung auf ein Schweizer IBAN-Konto verlangt. Die Ware wird jedoch nie geliefert. Im September waren etwas weniger Menschen in der Schweiz arbeitslos. Die Arbeitslosenquote sank im Vergleich zu Ende August von 3,1 auf 3%. Gut 140.000 Personen waren demnach bei den Arbeitsvermittlungszentren als arbeitslos gemeldet, teilt das Staatssekretariat für Wirtschaft mit. Gleichzeitig stiegen aber die Zahlen der Stellensuchenden und der offenen Stellen. Die Sonne die bleibt hier, die Temperaturen gehen am Nachmittag bis auf 22 Grad hoch. Ein paar Regentropfen können es in den Bergen geben. Auch morgen sieht es endlich schön aus, am Donnerstag wird es aber in der ganzen Schweiz nass.
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2: Im Studio der Jonathan Ernst. Ende November stimmt die Schweiz über die Feuerwerksinitiative ab. Ein überparteiliches Komitee mit mehrheitlich bürgerlichen Vertretern hat heute die Nein-Kampagne gegen das Verbot für lautes Feuerwerk lanciert. Sie bezeichnen die Initiative als unverhältnismäßig. Kantone und Gemeinden könnten Feuerwerk bereits heute einschränken. Befürworter argumentieren insbesondere mit dem Tierschutz und der Abfallmenge, die durch Feuerwerke entsteht. Holzenergie Schweiz und propellets.ch warnen vor falschen Online-Angeboten für Brennholz. Betrüger bieten Online-Holz zu besonders günstigen Preisen an. In manchen Fällen verwenden sie Namen, die echten regionalen Unternehmen ähneln. Die Bezahlung wird meist über Twint oder Überweisung auf ein Schweizer IBAN-Konto verlangt. Die Ware wird jedoch nie geliefert. Im September waren etwas weniger Menschen in der Schweiz arbeitslos. Die Arbeitslosenquote sank im Vergleich zu Ende August von 3,1 auf 3%. Gut 140.000 Personen waren demnach bei den Arbeitsvermittlungszentren als arbeitslos gemeldet, teilt das Staatssekretariat für Wirtschaft mit. Gleichzeitig stiegen aber die Zahlen der Stellensuchenden und der offenen Stellen. Die Sonne die bleibt da, die Temperaturen gehen am Nachmittag bis auf 22 Grad hoch. Ein paar Regentropfen können es in den Bergen geben. Am Morgen sieht es endlich schön aus, am Donnerstag wird es aber in der ganzen Schweiz nass.
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9: Im Studio der Dario Jecker. Die Feuerwerkskampagne sei unnötig, das sagen die Gegner bei der heutigen Lancierung ihrer Nein-Kampagne. Die Initiative fordert ein landesweites Verkaufs- und Verwendungsverbot für Feuerwerkskörper, die Lärm erzeugen. Kantone und Gemeinden könnten aber bereits heute Feuerwerk einschränken und ein Verbot würde nur den illegalen Import aus dem Onlinehandel verstärken. Das sagt Jonas Lüthi, Präsident der Jungfreisinnigen.
10: Ausgerechnet der kontrollierte Fachhandel würde verdrängt und das Feuerwerk aus unbekannter Quelle begünstigt.
9: Es brauche deshalb gezielte Regeln statt Verbote, so das Nein-Komitee. Befürworter argumentieren insbesondere mit dem Tierschutz und der Abfallmenge, die durch Feuerwerk entsteht. Das Schweizer Stimmvolk entscheidet am 29. November über die Feuerwerksinitiative. In Frankreich haben an einigen Universitäten Blockadeaktionen begonnen. Den seit einer Woche andauernden Protesten haben sich erstmals auch Gewerkschaften angeschlossen. Auch Lehrpersonen und Eltern protestieren für eine bessere Ausstattung der Schulen und bessere Lernbedingungen. Zur Demonstration in Paris werden 20.000 bis 40.000 Teilnehmende erwartet. Die Polizei hat ein Grossaufgebot mobilisiert.
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9: Die Weltnummer 1 im Tennis, Yannick Sinner, muss seine Saison vorzeitig beenden. Wie der Italiener in den sozialen Medien bekannt gibt, muss er sich wegen seiner Knieverletzung einer Behandlung unterziehen. Durch das vorzeitige Saisonende ist es wahrscheinlich, dass der Deutsche Alexander Zverev erstmals die Weltranglistenspitze übernehmen wird. Es ist schön, ein blauer Himmel überragt heute noch mit einem Grossteil vom Flachland. In den Bergen hat es ein paar Wolken, dort kann es auch ein paar Tropfen geben, bei Temperaturen von höchstens 19 bis 24 Grad.
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5: Im Studio der Dario Jecker. Die Feuerwerksinitiative sei eine Bevormundung der Bevölkerung. Das sagen die Gegner bei der heutigen Lancierung ihrer Nein-Kampagne. Die Initiative fordert ein landesweites Verkaufs- und Verwendungsverbot für Feuerwerkskörper, die Lärm erzeugen. Es brauche gesunden Menschenverstand statt noch mehr Bürokratie, sagt Urs Furrer, Direktor des Schweizerischen Gewerbeverbands.
6: Was kommt denn noch als nächstes? Ein schweizweites Verbot von Lärm auf Baustellen, die nicht überregionaler Bedeutung sind. Ein Verbot von Musik in Gartenwirtschaften von nicht überregionaler Bedeutung.
5: Befürworter des Verbots hingegen argumentieren insbesondere mit dem Tierschutz und der Abfallmenge, die durch Feuerwerke entsteht. Das Schweizer Stimmvolk entscheidet am 29. November über die Feuerwerksinitiative. Der Nobelpreis für Physik geht in die USA. Die Königlich Schwedische Akademie der Wissenschaften hat Francis Hulson mit dem renommierten Preis ausgezeichnet. Und zwar unter anderem für die Entdeckung hochenergetischer Neutrinos astrophysikalischen Ursprungs. Für alle Nicht-Astrophysiker unter uns, Neutrinos sind geheimnisvolle kleinste Teilchen. Sie besitzen fast keine Masse und sind sehr schwer nachzuweisen. So werden Neutrinos auch als Geisterteilchen bezeichnet.
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5: Die Weltnummer 1 im Tennis, Jannik Sinner, muss seine Saison vorzeitig beenden. Wie der Italiener in den sozialen Medien bekannt gibt, muss er sich wegen seiner Knieverletzung einer Behandlung unterziehen. Durch das vorzeitige Saisonende ist es wahrscheinlich, dass der deutsche Alexander Zverev erstmals die Weltranglistenspitze übernehmen wird. Es ist schön, ein blauer Himmel überragt heute noch mit einem Grossteil vom Flachland. In den Bergen hat es ein paar Wolken, dort kann es auch ein paar Tropfen geben, bei Temperaturen von höchstens 19 bis 24 Grad.
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4: Im Studio der Dario Jecker. In der Schweiz soll neben der bereits verbotenen Hamas auch die Hisbollah verboten werden. Das wünschen die bürgerlichen Parteien in der nun abgeschlossenen Vernehmlassung. Laut der Mitte wäre dies wegen des Zusammenhangs der Hisbollah mit dem Hamas-Anschlag in Israel vom 7. Oktober angemessen. Für die linken Parteien ist die gesetzliche Formulierung zu ungenau. Zudem könnten dadurch wichtige diplomatische Gesprächskanäle verloren gehen, warnen sie. König Karl XVI. Von Schweden hat die Schweiz besucht, unbemerkt von der Öffentlichkeit. Wie der Kanton Zürich meldet, war der schwedische König gestern im Rahmen eines Technologieprogramms in der Schweiz und hat unter anderem auch die ETH in Zürich besucht. In Kosovos Hauptstadt Pristina haben gestern Abend vor dem Parlament hunderte Personen protestiert. Sie forderten, dass die Befugnisse des Sondergerichts für Kriegsverbrechen eingeschränkt werden. Dieses hatte den frühen Präsidenten des Kosovo wegen Kriegsverbrechen verurteilt. Unter anderem versuchten Demonstrierende, Abgeordnete am Verlassen des Parlaments zu hindern. Die Polizei setzte Tränengas ein. Forschende haben einen extrem hellen, aktiven Galaxienkern in rund 8 Milliarden Lichtjahren Entfernung entdeckt. Nie zuvor wurde ein solches Objekt, ein sogenannter Blazar, in so großer Entfernung beobachtet. Beteiligt war auch die Universität Genf. Blazare gehören zu den hellsten und energiereichsten Objekten des Universums. Im Zentrum sitzt ein supermassereiches schwarzes Loch. Es ist schön, ein blauer Himmel überragt heute noch mit einem Grossteil vom Flachland. In den Bergen hat es ein paar Wolken, dort kann es auch ein paar Tropfen geben, bei Temperaturen von höchstens 19 bis 24 Grad.
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3: Im Studio der Dario Jecker. Gegen den Bau von neuen Atomkraftwerken ist das Referendum zustande gekommen. Ein Bündnis aus Parteien von der Mitte bis links außen und verschiedenen Organisationen hat mehr als die notwendigen 50.000 Unterschriften gesammelt. Wie das Bündnis Nein zu neuen AKW mitteilt, seien über 130.000 Unterschriften eingereicht worden. Damit muss die Bevölkerung darüber abstimmen. Dazu kommt es frühestens Ende Februar. In der Schweiz soll neben der bereits verbotenen Hamas auch die Hisbollah verboten werden. Das wünschen die bürgerlichen Parteien in der nun abgeschlossenen Vernehmlassung. Aus der Mitte wäre dies wegen des Zusammenhangs der Hisbollah mit dem Hamas-Anschlag in Israel vom 7. Oktober angemessen. Für die linken Parteien ist die gesetzliche Formulierung zu ungenau. Zudem könnten dadurch wichtige diplomatische Gesprächskanäle verloren gehen, warnen sie. König Karl XVI. Von Schweden hat die Schweiz besucht, unbemerkt von der Öffentlichkeit. Wie der Kanton Zürich meldet, war der schwedische König gestern im Rahmen eines Technologieprogramms in der Schweiz und hat unter anderem auch die ETH in Zürich besucht. In Kosovos Hauptstadt Pristina haben gestern Abend vor dem Parlament hunderte Personen protestiert. Sie forderten, dass die Befugnisse des Sondergerichts für Kriegsverbrechen eingeschränkt werden. Dieses hatte den frühen Präsidenten des Kosovo wegen Kriegsverbrechen verurteilt. Unter anderem versuchten Demonstrierende, Abgeordnete am Verlassen des Parlaments zu hindern. Die Polizei setzte Tränengas ein. Es ist schön, ein blauer Himmel überragt heute noch mit einem Grossteil vom Flachland. In den Bergen hat es ein paar Wolken, dort kann es auch ein paar Tropfen geben, bei Temperaturen von höchstens 19 bis 24 Grad.
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5: Im Studio der Dario Jecker. Gegen den Bau von neuen Atomkraftwerken ist das Referendum zustande gekommen. Ein Bündnis aus Parteien von der Mitte bis links außen und verschiedenen Organisationen hat mehr als die notwendigen 50.000 Unterschriften gesammelt. Wie das Bündnis Nein zu neuen AKW mitteilt, seien über 130.000 Unterschriften eingereicht worden. Damit muss die Bevölkerung darüber abstimmen. Dazu kommt es frühestens Ende Februar. Die Schülerproteste in Frankreich haben einen neuen Höhepunkt erreicht. In Paris und vielen Großstädten sind derzeit Hunderttausende Menschen auf der Straße. Viele Gymnasien und 90% der Universitäten sind laut Gewerkschaften blockiert. Die Demonstrierenden fordern mehr Geld für die Bildung und bessere Lernbedingungen. Bereits vergangene Woche kam es bei Protesten zu Gewalt von Demonstrierenden wie auch von der Polizei. In Deutschland ist erstmals ein AfD-Politiker Präsident eines Landesparlaments. Tobias Rausch wurde zum Präsidenten des Landtags, also des Parlaments von Sachsen-Anhalt, gewählt. Das Landtagspräsidium ist das höchste Amt eines deutschen Bundeslandes. Die AfD ist in Sachsen-Anhalt vom Verfassungsschutz als gesichert rechtsextrem eingestuft. Der ranghöchste Hamas-Führer in Gaza hat einen israelischen Luftangriff überlebt. Das bestätigt das Militär auf Anfrage von Keystone SDA. Israels Regierung hat angekündigt, die Angriffe im Gazastreifen nicht zu stoppen, bis die Hamas vernichtet sei. Im Gazastreifen haben Millionen Menschen ihr Zuhause verloren und sind laut der UNO akut von einer Hungersnot bedroht.
6: Es ist schön, ein blauer Himmel überragt heute noch mit einem Grossteil vom Flachland. In den Bergen hat es ein paar Wolken, dort kann es auch ein paar Tropfen geben, bei Temperaturen von höchstens 19 bis 24 Grad.
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3: Im Studio der Dario Jecker. Gegen den Bau von neuen Atomkraftwerken ist das Referendum zustande gekommen. Ein Bündnis aus Parteien von der Mitte bis links außen und verschiedenen Organisationen hat mehr als die notwendigen 50.000 Unterschriften gesammelt. Wie das Bündnis Nein zu neuen AKW mitteilt, seien über 130.000 Unterschriften eingereicht worden. Damit muss die Bevölkerung darüber abstimmen. Dazu kommt es frühestens Ende Februar. Die Schülerproteste in Frankreich haben einen neuen Höhepunkt erreicht. In Paris und vielen Großstädten sind derzeit Hunderttausende Menschen auf der Straße. Viele Gymnasien und 90% der Universitäten sind laut Gewerkschaften blockiert. Die Demonstrierenden fordern mehr Geld für die Bildung und bessere Lernbedingungen. Bereits vergangene Woche kam es bei Protesten zu Gewalt von Demonstrierenden wie auch von der Polizei. In Deutschland ist erstmals ein AfD-Politiker Präsident eines Landesparlaments. Tobias Rausch wurde zum Präsidenten des Landtags, also des Parlaments von Sachsen-Anhalt, gewählt. Das Landtagspräsidium ist das höchste Amt eines deutschen Bundeslandes. Die AfD ist in Sachsen-Anhalt vom Verfassungsschutz als gesichert rechtsextrem eingestuft. Der ranghöchste Hamas-Führer in Gaza hat einen israelischen Luftangriff überlebt. Das bestätigt das Militär auf Anfrage von Keystone SDA. Israels Regierung hat angekündigt, die Angriffe im Gazastreifen nicht zu stoppen, bis die Hamas vernichtet sei. Im Gazastreifen haben Millionen Menschen ihr Zuhause verloren und sind laut der UNO akut von einer Hungersnot bedroht. Morgen ist es im Osten noch recht sonnig. Im Westen ist es morgen eher bewölkt und teils auch nass. Im Westen wohnen um die 18, im Osten um die 23 Grad.
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8: Im Studio der Dario Jecker, guten Abend. Gegen den Bau von neuen Atomkraftwerken ist das Referendum zustande gekommen. Ein Bündnis aus Parteien von der Mitte bis links außen und verschiedenen Organisationen hat mehr als die notwendigen 50.000 Unterschriften gesammelt. Wie das Bündnis Nein zu neuen AKW mitteilt, seien über 130.000 Unterschriften eingereicht worden. Damit muss die Bevölkerung darüber abstimmen. Dazu kommt es frühestens Ende Februar. Die Schülerproteste in Frankreich haben einen neuen Höhepunkt erreicht. In Paris und vielen Großstädten sind derzeit Hunderttausende Menschen auf der Straße. Viele Gymnasien und 90% der Universitäten sind laut Gewerkschaften blockiert. Die Demonstrierenden fordern mehr Geld für die Bildung und bessere Lernbedingungen. Bereits vergangene Woche kam es bei Protesten zu Gewalt von Demonstrierenden wie auch von der Polizei. 9 Jahre nach dem gescheiterten Abspaltungsversuch Kataloniens von Spanien ist der Haftbefehl gegen den damaligen Regionalregierungschef aufgehoben worden. Das teilt der oberste Gerichtshof mit. Der ehemalige Regionalregierungschef Carles Puigdemont wollte die Region von Spanien unabhängig machen und führte eine Abstimmung durch. Diese war aber widerrechtlich. Gegen Puigdemont wurde ein Haftbefehl erlassen. Er und mehrere weitere Verbündete flohen ins Ausland. Im ostafrikanischen Land Kenia ist der erste Ebola-Todesfall bestätigt worden. Der Patient sei gestern Abend in Nairobi gestorben, teilt Kenias Regierung mit. Der Patient hat den Angaben nach unter Fieber, Schüttelfrost, starker Erschöpfung, Muskelschmerzen und Blutungen unter der Haut gelitten. Morgen ist es im Osten noch recht sonnig. Im Westen ist es morgen eher bewölkt und teils auch nass. Im Westen wohnen um die 18, im Osten um die 23 Grad.
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6: Im Studio der Dario Jecker, guten Abend. Gegen den Bau von neuen Atomkraftwerken ist das Referendum zustande gekommen. Ein Bündnis aus Parteien von der Mitte bis links außen und verschiedenen Organisationen hat mehr als die notwendigen 50.000 Unterschriften gesammelt. Wie das Bündnis Nein zu neuen AKW mitteilt, seien über 130.000 Unterschriften eingereicht worden. Damit muss die Bevölkerung darüber abstimmen. Dazu kommt es frühestens Ende Februar. UBS-Chef Sergio Ermotti hat erneut die Bedeutung des US-Geschäfts für seine Großbank betont. Für den Erfolg als globaler Vermögensverwalter brauche es eine starke Präsenz in den USA. Das sagt Ermotti im US-Fernsehsender CNBC. 40% aller Millionäre der Welt würden in den USA leben. Aus diesem Grund investiere die UBS weiter in die Kapazitäten in diesem Land. Der Ständerat hat im September ein strengeres Bankengesetz beschlossen. Die Schülerproteste in Frankreich haben einen neuen Höhepunkt erreicht. In Paris und vielen Großstädten sind derzeit Hunderttausende Menschen auf der Straße. Viele Gymnasien und 90% der Universitäten sind laut Gewerkschaften blockiert. Die Demonstrierenden fordern mehr Geld für die Bildung und bessere Lernbedingungen. Bereits vergangene Woche kam es bei Protesten zu Gewalt von Demonstrierenden wie auch von der Polizei. Israel warnt vor Angriffen auf Juden am morgigen 7. Oktober, dem dritten Jahrestag des Massakers der Hamas in Israel. Der Nationale Sicherheitsrat Israels verweist auf ein erhöhtes Risiko von Angriffen auf Juden weltweit. Dschihadisten würden das morgige Datum als Meilenstein ansehen. Das Massaker war der Auslöser des aktuellen Krieges in Gaza und dem Westjordanland. Morgen ist es im Osten noch recht sonnig. Im Westen ist es morgen eher bewölkt und teils auch nass. Im Westen wohnen um die 18, im Osten um die 23 Grad.
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2: Ich bin der Nicola Katomas. Guten Abend. Der Schweizer Zivilschutz und die Armee üben seit heute gemeinsam mit europäischen Partnern die Rettung nach einem Erdbeben. Die dreitägige Übung findet in der Westschweiz statt. Ziel sei es, die Zusammenarbeit für einen Katastropheneinsatz zu trainieren. Erstmals organisiert die Schweiz eine solche Übung im Rahmen des europäischen Katastrophenschutzmechanismus. Zum ersten Mal stellt die Rechtsaußenpartei AfD in Deutschland in einem Bundesland den Parlamentspräsidenten. In Sachsen-Anhalt hat das Parlament den AfD-Politiker Tobias Rausch zum Präsidenten gewählt. Neben den Abgeordneten der AfD unterstützten ihn auch jene des BSW, also des Bündnisses von Sarah Wagenknecht, sowie vier weitere Abgeordnete. Der Physik-Nobelpreis geht in diesem Jahr an den belgisch-amerikanischen Physiker Francis Holson. Das teilt die Königlich Schwedische Akademie der Wissenschaften in Stockholm mit. Der Forscher hat ein bedeutendes Forschungszentrum in der Antarktis aufgebaut, wo er zum ersten Mal kosmische Teilchen aufgespürt hat, sogenannte Neutrinos. Das sind winzige Teilchen, die durch das All schweben.
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2: Die US-amerikanische Skifahrerin Michaela Schifrin will ihren Schwerpunkt künftig verstärkt auf den Riesenslalom und den Super-G legen. Sie plane, die ersten zwei Slaloms des Winters auszulassen, erklärte die 31-Jährige. Nach 16 Jahren im Weltcup wolle sie mehr Freiraum für Erholung schaffen und nach ihren eigenen Bedürfnissen fahren. Noch mal recht sonniger Tag. Heute erwartet uns auch morgen wieder viel Sonne. Im Verlauf vom Tag macht es dann aber immer mehr zu. Das bei Temperaturen um die 24 Grad.
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3: Es ist gleich 3 Minuten ab 8 Uhr. Wunderschönen guten Abend. Schön verbringen ihr den Dienstagabend mit Rosmaries Öbertli. Heute gibt es noch mal 2x2 Tickets zu gewinnen für die Meierfelder Pferderennen vom kommenden Sonntag, 11. Oktober. Und ich habe einen Studiogast bei mir. Wie heisst sie?
4: Miss Helvetia.
3: Ganz genau. Gleich mehr auf dem Sender. Ich wünsche viel Spass beim Zuhören.

0: Grüezi und bonjour, jetzt kann man anfangen. Jetzt bist du da. Miss Helvetia, herzlich willkommen bei Radio Melody bei Rosmarie Söbertli.
1: Merci vielmal, dass ich darf. Da sein ist für mich eine riesige Ehre.
0: Ja, selbstverständlich. Und wir haben heute ja abgemacht, dass wir uns um 7:30 treffen. Jetzt wollt ihr euch vorstellen, ich bin hier einfach so von Verdutz oben angefahren und um 6:30 läutet mein Telefon im Auto. Und ich denke, wer ist jetzt da noch bekannte Nummer? Ich nehme ab, wer ist dran?
1: Miss Helvetia.
0: Ja, und was sagt sie?
1: Ja, ich bin schon vor der Tür.
0: Und die Tür ist geschlossen und mir war das oberpeinlich. Aber ich sagte, du bist eine Stunde zu früh.
1: Das ist doch gleich.
0: Und ich sagte, ja, wie bist du denn gekommen?
1: Mit dem Zug.
0: Warum nicht mit dem Auto?
1: Ja, also ich glaube, es ist schon besser für die Schweiz, wenn ich nicht Auto fahre.
0: Gut, alles klar. Und dann hat sie gesagt, sie warte, ich sehe überhaupt kein Problem. Und ich habe gesagt, ja gut, etwa um 7, 10, ab 7, 5, ab 7 sollte ich da sein. Dann bin ich aber um 7 schon da gewesen. Ja, denkst du, kein Miss Helvetia auf dem ganzen Parkplatz oder vor dem Radio Melody Studio oder der Tür. Denkt, mein Gott, wo ist sie jetzt? Ich gehe hier zur Tür und dann höre ich sie dort rein, sitzt sie auf den Steg. Jetzt will ich wissen, wie du in das Gebäude gekommen bist, weil das ist alles geschlossen.
1: Ja, das ist einfach so. Ich komme an allen Orten rein. Das kann noch alles zu sein. Ich finde, ging ein Weg. Und das ist eben das Lustige. Ich weiß auch nicht, warum. Es ist einfach so.
0: Ja, das ist absolut lustig. Also, ich habe die Welt nur verstanden. Aber herrlich war, wir haben können rausgehen, dann hast du noch einen feinen Kaffee bekommen.
1: Genau.
0: Und jetzt bist du bereit für uns. Wer ist denn Miss Helvetia? Ein bisschen haben wir ja jetzt schon gehört, aber wer ist Miss Helvetia?
1: Etwas muss ich vielleicht noch sagen. Also ganz alleine hätte ich es dann nicht geschafft. Weil Schatz vom Bahnhof St. Gallen hierher zu kommen, war für mich ganz, ganz eine schlimme Sache gewesen. Aber zum Glück habe ich mit einem Ehepärchen im Zug geredet. Mit dem Hauser Ernst und Ursula Silva sitzen sicher zu. Und sie haben mich wirklich bis vor die Türe gestellt. Und nachher, als sie gesehen haben, dass ich sogar innen komme, wie durch ein Wunder, sind sie dann gegangen. Merci viel mal, dass sie mich so unterstützt haben. Weil, gell, ich komme natürlich vom Berner Oberland. Da ist St. Gallen eine Grossstadt.
0: Das kann man vorstellen, ja. Übrigens auch für mich.
1: Ah, gut. Jetzt habe ich deine Frage vergessen. Was hättest du jetzt von mir?
0: Wer ist Miss Helvetia? Aber weißt du was? Bevor wir das anfangen, hören wir jetzt, du hast ganz eine neue CD, gell?
1: Ja. Ganz frisch rausgekommen.
0: Richtig, und wie heisst die?
1: Die heisst Röstigraben.

0: Ihr habt sicher gemerkt, sie hat mir gesungen, ich habe einfach das Mikrofon geöffnet. Das war ein bisschen frech von mir.
1: Das ist gleich.
0: Du hast es super gemacht.
1: Merci.
0: Bitte, bitte. Also, wer ist Miss Helvetia?
2: Miss Helvetia, die kommt vom wunderbaren Diemtigtal. Das ist im Simmental. Und ich bin dort aufgewachsen. Mit 5 Büblen.
0: Wow. Brütchen.
2: Ja.
0: Wow.
2: Genau. Und nachher, mit 19, hat meine Tochter, ui, die Mutter hat so viel zu tun. Ich gehe einfach fort. Und zuerst habe ich auf Paris geschrieben. Ins Hotel Ritz. Und dann habe ich dort eine Bewerbung geschrieben, weil ich wusste, das ist ein Walliser dort. Ritz. Aber die haben mich nicht genommen. Und dann habe ich gedacht, also, wenn ich, Paris nicht, wenn ich nicht auf Paris gehen kann, dann gehe ich auf Genf. Und so war das eigentlich. Und dann bin ich zu Wäldchen. Mit 20 bin ich fort. Fort von daheim. Ich habe das Nötigste zusammengepackt. Bin ins Wäldchen ganz allein.
0: Darum kannst du so gut Französisch.
2: Mais oui, j'adore parler français. Aber Schweizerdeutsch natürlich auch. Ne? Aber ja, das ist wirklich auch ging, weil ich Französisch lernen schon, als ich Kind war. Weil ich habe natürlich Romy Schneider habe ich so geliebt.
0: Oh.
2: Sissi.
0: Oh Gott.
2: Alain Delon. Mhm. Und für Alain Delon habe ich das sogar mal gesungen, zu Genf.
0: Ah ja?
2: Ja, an einem Event. Das weiss ich noch, wie es heute wäre. Da ist er so gekommen. Und dann waren so viele Menschen um ihn herum. Dann habe ich gedacht, Jesus Gott, wie kann ich machen, dass der mich anschaut? Und er hat mich nicht angeschaut, das ist ja klar. Dann habe ich gedacht, ich nehme meine Diemtigtaler Stärke und fange an zu singen. Dann habe ich angefangen gesungen. Und dann hat er sich umgedreht wie eine Zeitlupe. Ist auf mich ins Dorf gekommen, hat mir meine Hand genommen und hat sie geküsst.
0: Wow.
2: Dann ist er wieder gegangen.
1: Nein, das war meine Chance. Aber es war so schön, weil ich lieber Romy Schneider habe. Ich dachte, oh, sie hat ihm mit Augen geschaut, und darf jetzt für ihn singen.
0: Genau. Das, ja, du hast ein bisschen Ähnlichkeit mit ihr.
2: Oh, jetzt bin ich ganz berührt.
0: Also wenn man deine Augen schaut, dann so, nein, wirklich, muss ich sagen, Kompliment.
2: Ja, ich habe 100-mal Sissi Filme geschaut. Und ich habe auch ihre schauspielerische Art studiert. Und ich tue nicht Schauspieler, aber ich tue Singen. Und Singen und Schauspiel hat natürlich einfach schon auch einen Zusammenhang.
0: Das ist klar. Wie bist denn du zum Singen gekommen?
2: Durch meine Mutti. Ich habe schon im Bauch von ihr gesungen. Also ich bin auf die Welt gekommen und dann hat der Grossvater gesehen, jetzt ist Omi ein Jodler auf die Welt gekommen. Also ich hatte den Stempel von Anfang an.
0: Das finde ich genial. Und darum hat deine Mama und dein Grossvater sicher ein richtiges Gestrüpp im Kopf gehabt. Wie sagt man dem?
2: Gestürm im Kopf. Das ist ja so. Weil wenn ich dann alben bekomme mit meiner Fantasie und mit meiner Energie und Ideen, ja, dann hat fast jeder ein Gestürm im Kopf. Und wenn ich dann noch verliebt bin, ui, dann noch viel mehr.

0: Also, mein Selfie bei Rosmarie Söberli bei Radio Melodie, es ist 24 Minuten ab 8. Das Saxophon ist der Hammer. Wer begleitet dich da?
1: Also, das ist wirklich der Hammer. Das ist der Multi-Instrumentalist Tobias König von Zwösimme. Und der spielt Trompete, Saxophon, er spielt Klavier, Alphorn und singt mit mir schon seit über 10 Jahren.
0: Wow.
1: Und alles ist live. Auch wenn wir auf Tournee sind, auch wenn wir Konzerte geben, alles ist live. Nichts ist ab Tonband. Und mir ist das so wichtig. Musik muss leben. Und es fängt einfach so mit meinen 5 Büblen auf der Bühne zu stehen. Weil ich habe einen Gitarrist, einen Schlagzeuger, einen Bassist, ein Örgeler oder Multi-Instrumentalist. Und die sind so voll in meine Lieder integriert. Weil der Bassist oder Gitarrist helfen mir auch, die Lieder zu kreieren. Also sie kennen mich innen und auswendig. Und das Gestürm im Kopf, das war jetzt nicht mal eine Idee von mir, sondern von innen, weil ich eben viel das Gestürm im Kopf habe.
0: Aha.
1: Das ist's. Und ja, es ist so wunderschön, mit ihnen auf der Bühne zu stehen. Und das nächste Konzert sind wir in Ebnat-Kappel, im Kanton St. Gallen. Also wenn ihr irgendwie könnt, kommt ins Tömli Ebnat-Kappel. Ich kann euch sagen, das wird fegen.
0: Weisst du noch wann?
1: Am 16. Oktober.
0: Ja, das ist ja gleich.
1: Eben, darum sage ich es. Darum habe ich gedacht, ich müsste es gerade sagen. Nachher sind wir dann, am 31. Oktober sind wir dann in Spiez und dann kommen wir auf Cham, auf Sursee. Aber ihr könnt natürlich alles schauen auf meiner Webseite misshelvetia.ch.
0: Finde ich super. Wie lange sind ihr denn schon zusammen?
1: Also mit der Band sind wir jetzt 2,5 Jahre unterwegs und mit dem Tobias König bin ich schon 15 Jahre unterwegs. Darum, wir haben ja auch manchmal auf der Bühne auch ein kleines Kiffel.
0: Ja, aber das muss sein, oder?
1: Genau.
0: Ein Gestrüt, sage ich schon wieder.
1: Gestrüt?
0: Ja, es ist
1: ein Gestürm im Köpfli. Ja,
0: richtig. Da muss ich noch etwas dazu sagen. Ich bin heute Morgen aufgewacht, nehme das Handy in die Hand, nichts ahnend. Und was sehe ich dort? Miss Helvetia. Mit dem Gestürm im Kopf. Da hast du ein Interview gemacht mit einer Mädchen, glaube ich, ist es gewesen, wo sie gefragt hast, ob sie verliebt ist, oder?
1: Ja, genau.
0: Genau. Wie kommst du auf die Idee?
1: Wie soll ich sagen? Ich bin schon seit ich klein bin, liebe ich Theater, Musical, Ballett, Tanz, Schauspiel, Literatur, Gedicht, Poesie, all das ist in meinem Leben. Ich kenne nichts anderes. Ich tue nicht Skifahren. Und irgendwie hat mich gedacht, jetzt mit dieser Social-Media-Welt, Instagram, TikTok, Facebook, das habe ich vorher nicht gemacht, das mache ich etwa seit einem Jahr. Und nachher hat mich gedacht, ja, ich kann ja meine Lieder, kann ich vertonen, einfach singen, aber ich kann zu meinen Liedern auch Interviews machen mit Leuten, weil dann wollte ich eben wissen, ja, hast du vielleicht auch gestört im Kopf? Bist du jetzt gerade verliebt? Und so solche Sachen mache ich eben, Situationskomik oder Theater auf der Strasse, wie es gerade kommt.
0: Aber es ist grandios. Ich habe natürlich auch das vom Röstigraben gesehen.
1: Ja.
0: Da bin ich ein bisschen verschrocken, die Story musst du erzählen.
1: Warum?
0: Bist du? Weil ich Polizei war.
1: Ah, ja, stimmt. Weil natürlich, wenn ich den Alpen mit in der Stadt Genf oder in der Stadt Bern, ich gehe auch in die Stadt aufnehmen, oder? Und dann bin ich da mit meinem Schweizer Örgeli, mit meiner roten Tracht und bin da auf der Strasse. Nebendran käme ein Tram. Manchmal habe ich das Örgeli in der Hand oder eben die Schaufeln, wo ich dann den Rösti gerade zuschaufle und dann kommt auf das Mal von hinten. Ich habe es nicht gemerkt, ich war im Film. Da, da, dann kommt die Polizei. Und ich habe natürlich weitergefahren und nachher sieht er mir, eh Madame, il faut pas faire ça. Hä? Dann habe ich gesagt, ja, aber ich bin da der Röstigrabe zu schaufeln. Dann hat er gesagt, nee, das könnt ihr nicht machen. Hey, und nachher bin ich auf die Seite und dann bin ich noch fast unter das Velo gekommen.
0: Ja, das habe ich eben gesehen. Ich dachte, mein Gott, du lebst gefährlich.
1: Genau. Also wenn man mir Facebook, Instagram oder TikTok mich verfolgt, dann hat einfach Unterhaltung jeden Tag.
0: Absolut. Jetzt hören wir das nächste Stück, von mir Silvie jetzt nämlich Sängerglück. Ist das ein Lied von dir?
1: Ja, das ist von mir, weil ich habe schon, als ich Kind war, mit meiner Mutter gesungen. Und dort geht es genau um das. Sie hat mich dann in Joderclub gebracht und dort habe ich dann die Chöre, die Klänge, das Klangbad bekommen. Und das ist genau das Lied Sängerglück. Ich habe es gemacht mit dem Joderclub Lugisland und mit den Jodelfrauen Willisau.

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1: Und Miss Helvetia ist bei mir heute zu Besuch im Studio 2 in St. Gallen. Nochmal vielen Dank, dass du dir weite, weite Wege unter die Rede genommen hast. Das ist für mich absolut nicht selbstverständlich. Du gehst ja heute Abend auch wieder retour, gell?
2: Ja, aber ich bin mir das gewohnt. Ich habe gerne weite Wege, weil dann bin ich dann auch so auf dem Weg. Und dann habe ich wieder Ideen und schreibe vielleicht wieder etwas. Das ist aber so entspannend.
1: Das ist schön, weil Miss Helvetia heisst ja eben als Brückenbauerin zwischen vielen Kulturen. Die neue CD heisst Röstig. Darum haben wir dich heute ja eingeladen. Wie bist du eigentlich auf das gekommen?
2: Ja,

0: Sitzen. Ihr müsst die Statuten ändern. Es kann auch ein Wäldchen zu uns kommen, ein Freiburger, ein Genfer. Und nachher, hey, ist das auf einmal explodiert, dann sind auf einmal Marokkaner gekommen, Chilener, Russen. Und ich bin die weibliche Emil dort geworden. Weil ich habe dann Integration gemacht mit dem Jodeln. Weil das war natürlich lustiger, zu mir zu jodeln in einen Jodlerclub, weder irgendwo in einem Migros-Club-Schule.
1: Ja, das ist klar, spannender, ja, vor allem, wenn man die kennt.
0: Genau.
1: Und das Jodeln hat ja ganz, ganz weit in die Welt ausgetragen.
0: Das ist richtig, weil, als ich in Genf war, bin ich an jede Hundsverlochete. An allen Orten bin ich spielen. In Zbaki, das ist ja das Rotlichtmilieu von Genf. Und dort sind die interessantesten Leute. Das ist die Welt, trifft sich dort. Und dort bin ich dann auch Schweizer örgeln. 8 Stunden lang mit Les Amis du Lac Léman, Ländlerfreundinnen vom Genfersee. Und nachher hat mich auf einmal einer gesehen, hat mich engagiert auf Japan. Dann hat mich um die anderen gesehen, China. Dann bin ich in Thailand. Nachher bin ich auf einmal in Senegal, in Afrika. Auf einmal bin ich in Brasilien. Auf einmal bin ich bei der thailändischen Prinzessin. Aber Genf ist eigentlich das Tor zur Welt.
1: Das ist unglaublich. Aber du hast mir noch eine Geschichte erzählt von Shanghai, die musst du jetzt unbedingt erzählen.
0: Oh ja, die Geschichte von Shanghai, meine Güte. Da bin ich auch mal in einen Jodokurs gegeben. Und nachher habe ich nicht gewusst, wo der stattfinden wird. Weil der Veranstalter hat mir eine Woche vorher gesehen, da könnte ich mich nicht korrigieren. Und ich wollte natürlich nicht so tun, wie ich ein Land ein wäre, oder? Weil sonst löst das dann ab, wenn ich sage, ja, aber es geht dann nicht, ja, ich komme dann nicht raus. Nein, ich habe einfach gesagt, okay, ist gut, ich komme, ich bin dann dort, die Imtigtaler, Stärke, das schaffe ich. Dann bin ich dort im Check-in gewesen und dachte, oh, wie schaffe ich jetzt das? Und auf einmal habe ich so wunderschöne, lange Beine gesehen. Und die Beine, das waren von der Stewardess-Beine. Dann habe ich gedacht, okay, wenn die Stewardess dort ist, dann kann der Pilot nicht weit sein. Und dann habe ich geguckt, oder die Hierarchie, dass ich dort zum Richtigen gehe. Und als ich den Richtigen gesehen habe, bin ich auf das Dorf, wie ich noch nie auf einen bin, Dorf gegangen und gesagt, ich bin die Miss Helvetia, ich bin für eidgenössische Zwecke unterwegs und ich gehe jetzt einen Jodokurs geben auf Shanghai. Dann schaut er mich an und sagt, ja, das ist jetzt auch noch lustig. Dann habe ich gesagt, ja, das ist sehr lustig, aber ich weiß nicht, woher. Dann hat er gesagt, ja, aber sag ihm etwas, ich glaube, da im Swiss Hotel sei so ein Big Event, er müsse ja dort her. Dann habe ich gesagt, oh, jetzt habe ich Schwein. Könnte ich dann gerade einfach vom Flughafen mit ihm wie ein Hündchen ihm nachlaufen und er werde er mich für ihn los sein. Dann schaut er mich an und sagt, ja, aber ich müsse dann schon noch etwas machen für das. Dann denkt er, was muss ich jetzt wieder machen? Also fliegen tue ich das Flugzeug nicht. Und dann hat er gesagt, also ich müsse jodeln und örgeln vor Abflug und nachher könne ich von Zürich Flughafen bis auf Shanghai in der First Class fliegen.
1: Wow.
0: Das habe ich dann gemacht.
1: Ja, das ist ja sensationell.
0: Genau. Sensationell. So solche Sachen sind dauernd passiert bei mir.
1: Das ist unglaublich. Und jetzt hören wir ein Lied, das mich also ein bisschen so, an eine fliegende Frau irgendwie erinnert. Was ist das?
0: Mary Poppins.
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0: liebe Hörerinnen und Hörer, wissen ihr, ich has einfach viel schöner wie ihr. Ihr dürfen die Musik über den Äther hören und ich has live. Sie singt da neben mir live. Das ist so wunderschön und nicht selbstverständlich und nicht an falschen Ton. Also Kompliment, wirklich sensationell.
1: Danke.
0: Was sind bis jetzt bei deinen Auftritten so die schönsten Erfahrungen gewesen?
1: Also Highlights hatte ich sehr, sehr viele. Ich wollte ja gegen Balletttänzerin werden. Das bin ich nie geworden, weil ich halt ein grösseres Chassis hatte als die anderen. Aber dann bin ich ja Jodler geworden. Und ich durfte in der Oper in Marseille singen. Und dann habe ich die Tänzer gesehen. Und wisst ihr von wo? Von 10 Meter weiter oben. Ich bin geflogen in dieser Rolle. Ich habe dort die Kati gespielt, im Auberge du Cheval Blanc, das ist das weiße Rössel am Wolfgangsee. Und habe von dort oben gejodelt. Und am Schluss bin ich dann noch so mit einem Lift hoch. Und unten dran haben sie für mich tanzt. Und dann habe ich gedacht, ja, es ist eine Traumierfüllung gegangen.
0: Wow.
1: Nicht tanzend, aber singend und jodelnd. Und darum sage ich, Mary Poppins ist genau das Lied. Weil Mary Poppins ist einfach für mich die Träumgeerfüllung. Wir dürfen daran glauben. Und ich bin da für euch zu sagen, glaubt daran.
0: Also wenn man mit vier Buben aufgewachsen ist, wundert es mich nicht, dass du so bist, wie du bist.
1: Ja, wir müssen durchsetzen. Mhm. Mit fünf sogar.
0: Ah, fünf.
1: Fünf.
0: Fünf, ja, excuse, fünf.
1: Genau. Darum habe ich ja das Schnudderweibli geschrieben. Weil ein Schnudderweibli weiss, was sie will und sie weiss, was sie nicht will.
0: Schnudderwiebli ist etwas, wo bei Rosmarie Söberli sehr viel gelaufen ist, bevor du eben die neue CD Röstigraben rausgegeben hast. Wie viele Lieder hast du darauf selber geschrieben? Eins sicher nicht, das weiss ich, hast du schon gesagt.
1: Genau, Gestürme im Kopf, das haben sie wirklich für mich geschrieben, weil das halt zu mir extrem passt. Und die anderen, muss ich sagen, da habe ich alle mitgeschrieben, ja.
0: Mitgeschrieben? Und ja. Die Musik, wer macht denn die Musik?
1: Also, wir tun Musik und Schreiben tun wir zusammen. Ah. Es passiert immer im gleichen Tempo. Mhm. Weil meistens habe ich die Idee und dann tun wir Texte und Melodie zusammen schreiben. Und das mache ich meistens mit dem Gitarrist und mit meinem Bassist.
0: Super, und jetzt hast du sicher schon so viel im Kopf, wenn kommt die nächste CD?
1: Oh, das weiss ich jetzt also schon noch gerade nicht. Das tue ich jetzt noch nicht verraten.
0: Ja, das glaube ich dir. Du hast vorher schon vom Swiss Hotel in Shanghai erzählt und jetzt kommt das Grand Hotel Schweiz.
1: Ja, weil die Schweiz ist ja wirklich ein Grand Hotel. Es ist ein 5

0: haben es gehört, sie hat wieder mitgesungen und ihr das Mikrofon ein bisschen früher geöffnet. Das ist ein bisschen gemein, aber ich finde das so schön. Wirklich.
1: Das ist eben live.
0: Ja, das ist wirklich live.
1: Das ist eben live, wie an meinem Konzert. Das ist alles handgemacht. Da ist nichts KI dahinter. Das ist Natur pur. Das ist meine Stimme. Das sind meine Musiker. Da ist mein Saxophonist, mein Trompetist, mein Gitarrist, mein Örgler, mein Rolls-Royce-Örgler von Ebnat Kappel, Simon Lüthi, 16. Oktober. Hey, nicht verpassen. Oder irgendein anderes Konzert.
0: Wo kann man Tickets besorgen?
1: Man kann über www.misshelvetia.ch Tickets besorgen. Das ist alles schon schön aufgeschaltet.
0: Perfekt, tipptopp. Und ich habe gelesen, dass du moderierst.
1: Ja, das liegt so ein bisschen einfach im Ganzen innen, weil ich tue halt gerne reden.
0: Echt?
1: Ich tue gerne reden. Das habe ich schon als Kind gerne. Ich bin ein bisschen, in der Schule bin ich ein bisschen die, gewesen, die ein bisschen geschnürrelt hat. Und es ist noch so lustig, ich kann eine Sprache lernen und mit 100 Wörtern kann ich schon das ganze Leben erzählen. Und das ist so lustig, ich liebe auch Sprachen. Also ich bin ja viersprachig, ich rede Französisch, Englisch, Portugiesisch. Und er redet die ich verstand die alles. Dann redet die, ich verstehe gar nichts, aber ich rede wie verrückt.
0: Wie kommst du jetzt auf Portugiesisch, wenn ich fragen darf?
1: Ja, für mich ist Brasilien, für mich ist das das Paradies dort. Und wo meine Mutter zu den Engeln gegangen ist, habe ich meine Trauer so bewältigt. Ich bin nicht so ein Psychiater oder so. Brasilien hat mir Trauer geholfen, bewältigt. Ich bin tanzen, ich bin singen. Weil in Brasilien, die tanzen und singen von morgen bis am Abend, da fallen ich gar nicht so auf.
0: Das ist eben schön. Jetzt machen wir das nächste Lied über das ab. Wir tanzen alle zum gleichen Lied.
1: Genau, wir tanzen alle zum gleichen Lied, weil ich tue ja so gerne Ballett tanzen. Oh ja, dann habe ich ein Lied geschrieben. Wir tanzen alle zum gleichen Lied. Die erste Schritt.

0: Ihr lasst noch, was wir uns hören, liebe Radio Melody. Es ist gleich einmal 9 in den Kanton Nachrichten. Und Miss Helvetia muss dann auf den Zug, sie muss ja rechtzeitig wieder nach Hause gehen, gell?
1: Genau, weil jetzt Mary Poppins würde ja mit dem Schirm einfach fliegen, aber ja, jetzt so geht einfach. Das halt eben gleich nicht
0: ganz. Wir haben zwar den Pfeu, der langsam kommt, und der dreht die sicher irgendwo, aber vielleicht nur heute.
1: Ja, genau.
0: Was sind deine Ziele? Was möchtest du noch alles erreichen?
1: Mein Ziel ist, dass ich den Spagat weiterhin kann. Somit jeden Tag trainieren. Mein Ziel ist, dass meine Stimme so lang wie möglich bleibt. Das ist das Kostbarste, was ich in meinem Leben bekommen habe. Und mein Ziel ist, zufrieden sein und viele, viele Menschen glücklich zu machen. Mit meiner Musik, mit meiner Ausstrahlung, mit meinen Liedern, die ich so von Herzen schreibe. Weil ich denke, ihr braucht das, für das ihr einfach auch wieder Energie habt. Für morgen, für übermorgen, für die ganze Woche, für das ganze Jahr, für das ganze Leben. Ich gebe euch Energie.
0: Also, bei mir ist es Glück, ich kann sicher nicht schlafen, die Nacht, sagt es.

0: dir übrigens schon mal überlegt, dass du vielleicht mal mit Heimweh oder mit den Sängerfreunden irgendetwas machst?
1: Ja, also warum nicht? Ich bin natürlich offen für solche Projekte. Jetzt habe ich ja mit Lugisland und mit den Jodufrauen. Warum nicht? Ganz klar.
0: Also ich möchte mich bei dir ganz, ganz herzlich bedanken, Miss Helvetia. So schön, dass du gekommen bist. Ich hoffe, wir sehen uns ganz bald wieder. Toi, toi, toi für alle deine Auftritte. Vor allem natürlich am 16. Oktober in Ebner-Kappel. Dass du ein volles Haus hast und einfach abtanzt wird.
1: Danke vielmals, Rosmarie Öbedli.
0: Danke dir, gute Heimreise.

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1: Die Themen haben heute Schlagzeilen gemacht. Guten Abend. Das Referendum gegen die Aufhebung des Neubauverbots für Atomkraftwerke kommt zustande. Das Bündnis Nein zu neuen AKW hat über 131.000 Unterschriften gesammelt, mehr als doppelt so viele wie nötig. Heute wurden die Unterschriften bei der Bundeskanzlei eingereicht. Ein neues AKW könne bis zu 43 Milliarden Franken kosten und der Bau Jahrzehnte dauern, sagt die Luzerner Mitte-Nationalrätin Priska Wismar-Felder. Neue AKW seien deshalb nicht sinnvoll.
2: Neue AKW sind sehr teuer, bergen ein riesiges finanzielles Risiko, wo man heute noch nicht weiss, wer das zahlt, wer das Risiko übernimmt. Das wird natürlich von jedem Stromzahler, von jeder Stromzahlerin müssen übernommen werden. Und das wollen wir nicht.
1: Zur Abstimmung dürfte es frühestens am 28. Februar kommen.
3: Die Feuerwerksinitiative sei unnötig. Das sagen die Gegner bei der heutigen Lancierung ihrer Nein-Kampagne. Die Initiative fordert ein landesweites Verkaufs- und Verwendungsverbot für Feuerwerkskörper, die Lärm erzeugen. Kantone und Gemeinden könnten aber bereits heute Feuerwerk einschränken und ein Verbot würde den illegalen Import aus dem Onlinehandel verstärken, sagt Jonas Lüthi, Präsident der Jungfreisinnigen.
4: Ausgerechnet der kontrollierte Fachhandel würde verdrängt und das Feuerwerk aus unbekannter Quelle begünstigt.
3: Es brauche deshalb gezielte Regeln statt Verbote. Das Schweizer Stimmvolk entscheidet am 29. November über die Feuerwerksinitiative.
1: Übergriffiges Verhalten gegenüber ÖV-Personal sei viel weniger tabuisiert als früher. Das sagt Benjamin Küchler, Mediensprecher von Postauto Schweiz. Täglich werden mehrere Vorfälle, die von Beleidigungen bis hin zu Drohungen reichen, gemeldet. Billettkontrolleure seien sich die raue Umgangsart von Passagieren jedoch schon gewohnt, sagt Küchler.
5: Ja, also wir beobachten bei der Fahrweisauskontrolle, dass die Hemmschwelle für Übergriffe gesunken ist. Und das gilt insbesondere für jüngere oder sogar minderjährige Fahrgäste.
1: Mehrere ÖV-Unternehmen stellten seit der Pandemie ein aggressiveres Verhalten der Passagiere fest, schreibt der Blick. Bei der SBB kommt es täglich zu 10 Attacken auf das Personal.
6: Die Grünen verzichten auf einen Angriff auf den SVP-Sitz im Bundesrat, das schreibt Tamedia. Man verzichte, weil man wisse, dass die Bundesratsparteien die bestehende Machtverteilung gegenseitig schützten, sagt Fraktionschefin Greta Giesin. Da wolle man nicht Personen mit einer aussichtslosen Kandidatur verheizen. Die Partei halte aber an ihrem Anspruch auf einen Bundesratssitz fest und ziele weiterhin auf einen FDP-Sitz.
7: UEFA Nations League in der 16. Minute steht Schweiz gegen Nordmazedonien 0:0.
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7: Gleich mal 3 Minuten ab 9 Uhr. Rosmarie Söbel ist in der zweiten Stunde bei Radio Melodie. In dieser Stunde gibt es 2 CDs zu gewinnen für Miss Helvetia und 2x2 Tickets für die Maienfelder Pferderennen von dem Sonntag, 11. Oktober. Ich wünsche weiterhin viel Vergnügen beim Zuhören.

Ihr lasst Rosmarie Serbe, liebe Radio Melodie, die 2x2 Tickets für den kommenden Sonntag, 11. Oktober, für die Meierfelder Pferderennen. Die sind weg. Der Christoph Bösch aus Rütti gewinnt die und Andrea Ney aus Vaduz. Herzliche Gratulation. Und was ist zum ersten Mal über Mittag, nämlich das Steckenpferderennen? Das wird sicher ganz lustig, wenn da Kinder und vielleicht auch Erwachsene über die Hindernisse springen. Christoph Bösch, darf ich dich bitte zum mir nochmal kurz ins Studio anrufen auf 081 758 0807 und in dieser Zeit hören wir die Alpenrebellen.

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0: Nations League, da bin ich euch noch das Halbzeitresultat schuldig. Die Schweiz führt gegen Nordmazedonien mit 1-0. In der 43. Minute hat das Goal der Rieder geschossen. Und wir sind soweit. Ihr könnt eine CD gewinnen von der Miss Helvetzi, die ihr heute Abend gehört habt. Ich möchte einfach von euch wissen, wo ist sie aufgewachsen? Das hat sie heute Abend erzählt und sonst kann er so auf ihrer Webseite nachschauen gehen. 081 758 0807 für eine CD von der Miss Helvetia. Wo ist sie aufgewachsen? 081 758 0807.
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1: Tschüss.

Nach Six und Sonne habe ich Karen Wanke Quintett mit der Uschi aus St. Gallen aufgelegt. Zuerst jetzt aber die Auflösung, wer die CD gewonnen hat. Einmal der schnellste war der Remo Schönholzer aus Tüfen. Herzliche Gratulation. Ich habe gerade nochmal eine CD da. Ihr dürft anrufen. Und aber mit der gleichen Fragestellung, wo ich sie aufgewachsen, darum kann ich sie jetzt natürlich noch nicht auflösen. Der Remo hat das aber richtig beantwortet. Wo ist mein Helvetia aufgewachsen? 081 758 0807.

Ja, die zwei Zähne sind weg. Die im Digital ist natürlich richtig, ist ein 19 Kilometer langes idyllisches Seitental vom Simmental im Berner Oberland. Michel Fetzi kommt hierher und die zwei Zähne sind weg. Einmal eben an der Remo Schönholzer in Tüfen und einmal an der Hannes Müller in Dübendorf. Herzliche Gratulation. 5, 4, 3, 2, 1. 8. bis 18. Oktober ist Dolma in St. Gallen.

Grüß dich, Gleitzähne. Das war es für heute. Ich hoffe, ihr habt Spass an der heutigen Sendung mit Miss Helvetia. Ich mache mir jetzt Ofenheimweg zu Rintel auf. Habt eine schöne Restwoche. Habt euch Sorge, sind lieb zueinander. Eure Rosmarie Lutziger. Gute Nacht.

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1: Die Themen haben heute Schlagzeilen gemacht. Guten Abend. Das Referendum gegen die Aufhebung des Neubauverbots für Atomkraftwerke kommt zustande. Das Bündnis Nein zu neuen AKW hat über 131.000 Unterschriften gesammelt, mehr als doppelt so viele wie nötig. Heute wurden die Unterschriften bei der Bundeskanzlei eingereicht. Neue Atomkraftwerke seien ein Rückschritt für die erneuerbaren Energien, sagt die Luzerner Mitte-Nationalrätin Priska Wismar-Felder.
2: Das würde bedeuten, dass wir da weniger Unterstützung haben. Da sind wir überzeugt, dass sich die Kräfte, die wir eigentlich alle jetzt auf diesen Weg konzentrieren müssen, verzettelt würden. Und das würde den Ausbau der Erneuerbaren schwächen.
1: Zur Abstimmung dürfte es frühestens am 28. Februar kommen. Die Feuerwerksinitiative sei eine Bevormundung der Bevölkerung. Das sagen die Gegner bei der heutigen Lancierung ihrer Nein-Kampagne. Die Initiative fordert ein landesweites Verkaufs- und Verwendungsverbot für Feuerwerkskörper, die Lärm erzeugen. Es brauche gesunden Menschenverstand statt noch mehr Bürokratie, sagt Urs Fuhrer, Direktor des Schweizerischen Gewerbeverbands.
3: Was kommt denn noch als nächstes? Ein schweizweites Verbot von Lärm auf Baustellen, die nicht überregionaler Bedeutung sind. Ein Verbot von Musik in Gartenwirtschaften von nicht überregionaler Bedeutung.
1: Das Schweizer Stimmvolk entscheidet am 29. November über die Feuerwerksinitiative. Wegen dem Nahostkonflikt wird der Iran neu mit der Risikostufe extrem bewertet. Das zeigt die internationale Risikokarte des US-Sicherheitsdienstleisters Global Guardian. Mia Schirmer.
4: Grund sagen vor allem die politische Lage und willkürliche Festnahme von Ausländerinnen und Ausländern. Es sind trotzdem nicht nur Konfliktregionen betroffen. Auch örtliche Ferienparadiese wie Cancun oder Tulum in Mexiko schneiden schlecht ab, wegen der Gewalt durch Drogenkartelle. Es gibt aber auch Länder, die sich verbessert haben. Beispielsweise Jamaika, Südkorea und Ungarn, wo sich die politische Lage beruhigt hat. Die Schweiz ist und bleibt gesegnet mit der niedrigsten Risikostufe.
5: Auf dem Campus der US-Elite-Universität Cornell sind Fensterscheiben eingeschlagen und Graffiti an Wände gesprüht worden. Die Graffiti-Urheber werfen der Uni vor, Vergewaltiger zu schützen. Die Uni schreibt, man verstünde die Vorwürfe, Sachbeschädigung sei aber nicht die Lösung. Eine ehemalige Studentin hatte erklärt, sie sei im Haus einer Studentenverbindung von mehreren Männern vergewaltigt worden. Strafrechtliche Konsequenzen gab es bisher aber nicht. Nach einer neuen Zivilklage und öffentlicher Kritik wird der Fall nun neu untersucht.
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